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1: Ich bin Tine Klimach. Die CDU-CSU-Bundestagsfraktion tagte erstmals nach dem Wahldebakel. Ihr Vorsitzender Thorsten Frey stärkte Kanzler Merz den Rücken.
2: Der Bundeskanzler hat unsere Unterstützung und ja, ich bin davon überzeugt, dass wir gemeinsam mit der SPD die verabredeten Reformvorhaben auch tatsächlich zügig durchsetzen können.
1: Am Abend fanden sich außerdem mehrere Spitzenvertreter der Koalition in Berlin zu einem vertraulichen Treffen zusammen. Darunter sollen Kanzleramtsministerin Wagen und Gesundheitsminister Lindemann von der CDU gewesen sein. Für die SPD nahmen Co-Chefin Bärbel Baas sowie Innenminister Dobrindt als Vertreter der CSU teil. Zum ersten Mal seit rund 3 Monaten haben sich Vertreter der USA und des Irans wieder getroffen. Das Gespräch am Rande der UN-Generalversammlung in New York sei sehr gut gelaufen und habe 3 Stunden gedauert, sagte US-Präsident Trump vor Reportern. Iranische Staatsmedien bestätigten das Treffen. Ob es konkrete Ergebnisse gab, blieb offen. Heute wird die Rede des iranischen Präsidenten Pezeshkian vor den Vereinten Nationen erwartet. Medikamente einfach in der Drogerie um die Ecke abholen. Diesen Service bietet die Online-Apotheke von DM zumindest für bestimmte Medikamente an. Das passt der Wettbewerbszentrale nicht. Sie hat geklagt und heute prüft das Landgericht Karlsruhe den Fall.
3: Seit knapp einem Jahr vertreibt die Drogeriemarktkette unter dem Namen DM Med rezeptfreie, apothekenpflichtige Medikamente. Darunter fallen etwa Schmerzmittel wie Ibuprofen oder Paracetamol. Die Wettbewerbszentrale sieht darin eine Vermischung von Drogerie- und Apothekenangebot und klagt deshalb dagegen. Das Gericht will nun prüfen, ob die Online-Apotheke hinreichend vom eigentlichen Angebot der Drogeriekette getrennt ist. Es ist gut möglich, dass das Verfahren durch weitere Instanzen geht. Mit einem Urteil ist heute eher nicht zu rechnen. Finn Wiens, Nachrichtenredaktion.
1: Zum Sport. Alexander Blessin ist neuer Cheftrainer von Borussia Mönchengladbach. Der 53-Jährige erhält beim Tabellenletzten der Bundesliga einen 2-Jahres-Vertrag und soll heute vorgestellt werden. Gladbach war mit 4 Niederlagen und 16 Gegentoren historisch schlecht in die Saison gestartet. Sein Pflichtspieldebüt gibt er am 11. Oktober im Derby beim 1. FC Köln.
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4: Für euch bleibt's nachts ruhig, aber draußen wird's je nach Ort schon ziemlich frisch. Im Chiemgau habt ihr 6 Grad bei klarem Himmel, am Bodensee sind's 11 Grad und auch klar. Weiter südlich startet Südfrankreich mit 23 Grad unter klarem Himmel, da könnt ihr tagsüber entspannt draußen bleiben. In der Auvergne-Rhône-Alpen sind's 13 Grad, später geht's aber rauf bis 28 Grad. Perfekt für Aktivitäten draußen.
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0: schätzungsweise 3 Uhr. 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
1: Ich bin Tine Klimach. Was folgt für die CDU aus den Wahlschlappen der vergangenen Wochen? Bundeskanzler und Parteichef Friedrich Merz will weitermachen und die geplanten Reformen durchsetzen. Nach den Spitzengremien der Partei hat er sich am Nachmittag der Unionsfraktion gestellt, also den über 200 Bundestagsabgeordneten von CDU und CSU.
2: Ja, wir stehen hinter dem Kanzler, sagt CDU-Fraktionschef Frei. Und er glaubt auch, dass man mit dem SPD-Koalitionspartner auf einen Nenner kommt im Reformstreit. Kurz, CDU und auch CSU signalisieren heute trotz Frust und Chaos, wir sind im Arbeitsmodus. Und doch Kanzler Merz will kämpfen, eine Art Neustart hinlegen. Doch manche fragen sich schon, ob er dazu noch die Macht hat und auch die Zeit. Claudia Wächter, Nachrichtenredaktion.
1: Vertreter der USA und des Irans haben sich nach Angaben von US-Präsident Trump am Rande der UN-Generaldebatte in New York getroffen. Das Gespräch habe 3 Stunden gedauert und sei sehr gut verlaufen, sagte Trump, ohne alle Teilnehmer zu nennen. Vor der UN-Vollversammlung hatte er den Krieg gegen den Iran verteidigt und zugleich einen Deal in Aussicht gestellt.
3: Will a deal be made with Iran?
4: Die Entscheidung ist, gibt es einen Deal, mit dem sie den Iran wieder aufbauen und ein besseres Land als je zuvor schaffen können? Oder muss ich den Iran vernichten? Muss ich sie in die Hölle schicken? Ohne Überlebenschance und ohne Hoffnung auf künftige Größen und Generationen. Aber ich glaube, wir werden einen Deal machen gleich nach den Zwischenwahlen hier.
1: Die Fronten im Irankrieg gelten weiter als verhärtet. Ein möglicher Deal scheint in weiter Ferne. Nach dem Fund von Drohnenteilen nahe dem Bundeswehrstandort im niedersächsischen Wunsdorf ist bei der weiteren Spurensuche verdächtiges Material entdeckt worden. Nach Informationen aus Sicherheitskreisen geht es um Spuren von Sprengstoff. Inwiefern die zu der Drohne gehören, wird noch untersucht. Früheren Angaben zufolge prüfen die Ermittler auch einen möglichen Zusammenhang mit dem Drohnenvorfall am Flughafen Leipzig. Nach dem gewaltsamen Tod eines 15-Jährigen in Marsberg im Hochsauerlandkreis haben sich 2 gesuchte Männer der Polizei gestellt. Gegen die 22 und 23 Jahre alten Beschuldigten liegen Haftbefehle wegen Totschlags und schwerer Körperverletzung vor. Sie sollen am Samstag auf den Jugendlichen und einen weiteren 18-Jährigen eingestochen haben. Der 15-Jährige starb noch am Tatort, der 18-Jährige wird in einem Krankenhaus behandelt.
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5: Deutschland zeigt sich in der Nacht ruhig. Ideal fürs gemütliche Runterkommen im Camper. Im Erzgebirge sind es 6 Grad bei überwiegend klarem Himmel, in der Lüneburger Heide 9 Grad und später tagsüber deutlich milder. Perfekt für einen Spaziergang. Viay südlich wartet Valencia mit 26 Grad und klarem Himmel auf euch, da bleibt's angenehm warm. In Südtirol sind es nur 4 Grad bei klarem Himmel. Packt euch warm ein und bleibt nachts lieber drin.
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1: Ich bin Tine Klimach. Bei der UN-Generaldebatte gibt es in diesem Jahr mehrere Schwerpunkte. Heute geht es unter anderem um den Ukraine-Krieg. In New York wird der ukrainische Präsident Zelensky reden. Er hatte gestern am Rande der Generaldebatte das gewünschte Gespräch mit US-Präsident Trump erhalten.
2: In seiner Rede hatte Trump optimistisch prophezeit, dass der Ukraine-Krieg bald vorbei sein könnte. Man werde den Konflikt lösen und zwar schneller als alle denken, meinte Trump. Beim Treffen mit Trump am Rande der UN-Generaldebatte hat Zelensky erneut die Teilwaffenruhe im Energiebereich angesprochen und neue Waffenlieferungen, vor allem Patriot-Flugabwehrraketen. Auch Vertreter der USA und des Irans verhandelten am Rande des UN-Events viele Stunden lang. Die Gespräche seien gut gelaufen, sagte Trump. Aus den USA, Tina Eck.
1: Im Streit um Grönland haben die USA, Dänemark und die Arktisinsel ein Sicherheitsabkommen geschlossen. Die Vereinbarung wurde ebenfalls in New York unterzeichnet. Trump zufolge erhalten die USA weitreichende Befugnisse zur Verteidigung Grönlands und wollen dort zwei neue Militärbasen errichten. Regierungschef Nielsen erklärte, das Abkommen führe die bestehende Verteidigungsvereinbarung mit den USA fort. Haushalte in Deutschland müssen in diesem Jahr erneut mit höheren Heizkosten rechnen. Laut dem neuen Heizspiegel von CO2 Online dürften vor allem Heizöl und Holzpellets deutlich teurer werden. Beim Erdgas sieht die Organisation dagegen insgesamt eine leichte Entlastung.
3: Für eine 70 Quadratmeter Wohnung in einem Mehrfamilienhaus werden beim Heizöl 24% mehr erwartet, rund 1.275 Euro im Jahr. Bei Holzpellets sollen die Kosten um 17% auf 870 Euro steigen. Fernwärme wird laut Studie ebenfalls teurer, allerdings nur leicht, wie auch Wärmepumpen. Rund 90% der Haushalte hätten aber noch Sparpotenzial. Richtiges Heizen und Lüften oder weniger Warmwasserverbrauch könnten den Energieverbrauch um bis zu 10% senken, heißt es. David Riemer, Nachrichtenredaktion.
1: Ein Flugzeug von Eurowings hat am Düsseldorfer Flughafen kurz nach dem Start eine Sicherheitslandung hingelegt. Wie ein Sprecher von Eurowings auf Nachfrage mitteilte, wurde am Nachmittag kurz nach dem Start der Maschine in Richtung Italien eine leichte Rauchentwicklung festgestellt. Daraufhin sei der Flieger vorsorglich umgedreht. Er sei normal gelandet und werde derzeit noch technisch untersucht, hieß es.
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4: Deutschland ist ruhig und eher freundlich, also perfekt für eine gemütliche Nacht im Camper. Auf Rügen sind es 12 Grad bei teilweise bewölktem Himmel, an der Nordsee 13 Grad und bedeckt, dort wird es später aber nieseliger. Weiter südlich ist Salzburg mit 8 Grad klar und frisch, da bleibt ihr nachts besser drin. In der Betuwe sind es 11 Grad bei teilweise bewölktem Himmel. Später wird es sonniger und tagsüber angenehm für draußen.
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1: Ich bin Tine Klimach. Die CDU-CSU-Bundestagsfraktion tagte erstmals nach dem Wahldebakel. Ihr Vorsitzender Thorsten Frey stärkte Kanzler Merz den Rücken.
2: Der Bundeskanzler hat unsere Unterstützung und ja, ich bin davon überzeugt, dass wir gemeinsam mit der SPD die verabredeten Reformvorhaben auch tatsächlich zügig durchsetzen können.
1: Am Abend fanden sich außerdem mehrere Spitzenvertreter der Koalition in Berlin zu einem vertraulichen Treffen zusammen. Darunter sollen Kanzleramtsministerin Waken und Gesundheitsminister Lindemann von der CDU gewesen sein. Für die SPD nahmen Co-Chefin Bärbel Baas sowie Innenminister Dobrindt als Vertreter der CSU teil. Zum ersten Mal seit rund 3 Monaten haben sich Vertreter der USA und des Irans wieder getroffen. Das Gespräch am Rande der UN-Generalversammlung in New York sei sehr gut gelaufen und habe 3 Stunden gedauert, sagte US-Präsident Trump vor Reportern. Iranische Staatsmedien bestätigten das Treffen. Ob es konkrete Ergebnisse gab, blieb offen. Heute wird die Rede des iranischen Präsidenten Pezeshkian vor den Vereinten Nationen erwartet. Medikamente einfach in der Drogerie um die Ecke abholen. Diesen Service bietet die Online-Apotheke von DM zumindest für bestimmte Medikamente an. Das passt der Wettbewerbszentrale nicht. Sie hat geklagt und heute prüft das Landgericht Karlsruhe den Fall.
3: Seit knapp einem Jahr vertreibt die Drogeriemarktkette unter dem Namen DM Med rezeptfreie, apothekenpflichtige Medikamente. Darunter fallen etwa Schmerzmittel wie Ibuprofen oder Paracetamol. Die Wettbewerbszentrale sieht darin eine Vermischung von Drogerie- und Apothekenangebot und klagt deshalb dagegen. Das Gericht will nun prüfen, ob die Online-Apotheke hinreichend vom eigentlichen Angebot der Drogeriekette getrennt ist. Es ist gut möglich, dass das Verfahren durch weitere Instanzen geht. Mit einem Urteil ist heute eher nicht zu rechnen. Finn Wiens, Nachrichtenredaktion.
1: Nach dem gewaltsamen Tod eines 15-Jährigen in Marsberg im Hochsauerlandkreis haben sich 2 gesuchte Männer der Polizei gestellt. Gegen die 22 und 23 Jahre alten Beschuldigten liegen Haftbefehle wegen Totschlags und schwerer Körperverletzung vor. Sie sollen am Samstag auf den Jugendlichen und einen weiteren 18-Jährigen eingestochen haben. Der 15-Jährige starb noch am Tatort, der 18-Jährige wird in einem Krankenhaus behandelt.
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4: Deutschland zeigt sich ruhig und ziemlich frisch. Perfekt für einen gemütlichen Start im Camper. In Bayern sind es 4 Grad bei Nebel, in der mecklenburgischen Seenplatte 7 Grad. Später wird's dort freundlicher und ihr könnt raus an die Luft. Weiter nördlich bleibt's mild. Auf Seeland in Dänemark sind's 12 Grad bei teilweise bewölktem Himmel. Später mischt sich leichter Nieselregen dazu. In Nordjütland sind's 14 Grad bei bedecktem Himmel. Und bei dem grauen Wetter bleibt ihr besser entspannt im Trockenen.
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0: und bei 6. 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
1: Ich bin Tanja Wagner. Bei der UN-Generaldebatte in New York gibt es in diesem Jahr mehrere Schwerpunkte. Heute geht es unter anderem um den Ukraine-Krieg. Der ukrainische Präsident Zelensky wird eine Rede halten. Gestern hatte es ein Gespräch zwischen ihm und US-Präsident Trump gegeben.
2: In seiner Rede hatte Trump optimistisch prophezeit, dass der Ukraine-Krieg bald vorbei sein könnte. Man werde den Konflikt lösen und zwar schneller als alle denken, meinte Trump. Beim Treffen mit Trump am Rande der UN-Generaldebatte hat Zelensky erneut die Teilwaffenruhe im Energiebereich angesprochen und neue Waffenlieferungen, vor allem Patriot-Flugabwehrraketen. Auch Vertreter der USA und des Irans verhandelten am Rande des UN-Events viele Stunden lang. Die Gespräche seien gut gelaufen, sagte Trump. Tina Eck, USA.
1: Weg mit der 12-Uhr-Regel an den Tankstellen fordert der ADAC. Diese Regel habe zwar unter anderem die Zahl der täglichen Preisänderungen erheblich reduziert, doch die Spritpreise insgesamt seien dadurch nicht gesunken.
3: Die 12-Uhr-Regel habe dazu geführt, dass sich der Preis für den Liter Benzin oder Diesel pro Tag viel deutlicher ändere als vorher. Und das nicht zum Vorteil der Autofahrer, findet der ADAC. Wer mittags nach 12 Uhr tanken müsse, der habe erhebliche Zusatzkosten. Auch das Leibniz-Zentrum für europäische Wirtschaftsforschung hatte schon festgestellt, die 12-Uhr-Regel führt zu höheren Durchschnittspreisen. Lea Matschulat, Nachrichtenredaktion.
1: Im Streit um Grönland haben die USA, Dänemark und die Arktisinsel ein Sicherheitsabkommen geschlossen. Präsident Trump sowie die Regierungschefs Frederiksen und Nielsen unterzeichneten die Vereinbarung in New York. Trump zufolge erhalten die USA weitreichende Befugnisse zur Verteidigung Grönlands und wollen dort 2 neue Militärbasen errichten. Regierungschef Nielsen erklärte, das Abkommen führe die bestehende Sicherheitsvereinbarung mit den USA fort. Gut 1 Million Mal hat es 2026 bisher geblitzt. Das teilte das Münchner Blitzortungsunternehmen Nocast mit. Die Zahl liege etwa 15% unter dem Mittelwert der vergangenen 10 Jahre. Zur geringen Gewitteraktivität in diesem Sommer habe die Trockenheit beigetragen, da Hitze und Feuchtigkeit normalerweise Gewitter begünstigen.
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4: Deutschland zeigt sich früh am Morgen ruhig und freundlich für den Start in den Tag. Im Schwarzwald sind 7 Grad bei klarem Himmel, in Brandenburg 6 Grad mit Nebel. Und später wird's mit 19 Grad besser, also könnt ihr dort locker raus. Weiter nördlich in Nordoverijse sind's 9 Grad unter bedecktem Himmel, später klettert's auf 20 Grad. In Katalonien warten schon 16 Grad und klarer Himmel auf euch, später geht's auf 27 Grad hoch. Perfekt für draußen.
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1: Ich bin Tanja Wagner. Der ADAC hat sich für die Abschaffung der sogenannten 12-Uhr-Regel an den Tankstellen ausgesprochen. Die Regel habe zwar die Zahl der täglichen Preisänderungen erheblich reduziert und den Zeitpunkt der Preiserhöhung vorhersehbar gemacht, das habe die Preise aber keinesfalls gesenkt, teilte der ADAC mit. Vielmehr habe sich die Preisdifferenz innerhalb eines Tages deutlich ausgeweitet, hieß es. Die sogenannte 12-Uhr-Regel gibt es in Deutschland seit April. Tankstellen dürfen die Preise für Benzin und Diesel seit nur einmal am Tag erhöhen. Preise senken können sie jederzeit. Im Bundestag stellt sich der neue Gesundheitsminister Linnemann heute erstmals Fragen der Abgeordneten. Die Debatte um Wartezeiten für Facharzttermine hatte nach Äußerung von Kanzler Merz über ein Gerechtigkeitsproblem zwischen gesetzlich und Privatversicherten wieder Fahrt aufgenommen. Mit der Karte zahlen, das ist hier bei uns in Deutschland im Vergleich zu anderen Ländern deutlich seltener der Fall. Im internationalen Vergleich holen wir aber immerhin auf.
2: Rund 300 elektronische Zahlungen pro Kopf gab es hierzulande im vergangenen Jahr, meint, die Bezahlung lief per Karte oder per Karte auf dem Smartphone oder der Smartwatch. Damit liegt Deutschland unter dem EU-Durchschnitt von rund 400 E-Zahlungen pro Kopf. Doch wir haben um 10% zugelegt. Am häufigsten greifen die Skandinavier zur Karte beim Bezahlen. Hier waren es etwa 700 Zahlungen pro Kopf vergangenes Jahr. Lea Matschulat, Nachrichtenredaktion.
1: In einem DHL-Paketzentrum im mecklenburgischen Leitzen meldet eine Mitarbeiterin Vergiftungssymptome. Das löst einen großen und langen Einsatz von Polizei und Feuerwehr aus. Spezialisten tippen auf Quecksilber.
3: Die 50 Jahre alte Paketzustellerin kam mit einer Flüssigkeit in Kontakt. Quecksilber ist bei Raumtemperatur flüssig. Kurz später zeigte sie die Symptome, die auf eine Vergiftung hindeuten. Mehr als 20 Mitarbeiter des DHL-Paketzentrums wurden sicherheitshalber evakuiert. Schon am Wochenende mussten Polizei und Feuerwehr in Mecklenburg-Vorpommern wegen eines Quecksilberfunds in einer Wohnung ausrücken. Eine Frau hatte online Blumen bestellt. In der Lieferung wurde der gefährliche Stoff entdeckt. Uli Reitinger, Nachrichtenredaktion.
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4: Deutschland zeigt sich heute von seiner ruhigen Seite. Perfekt für den frühen Camperstart. Im Harz ist's bei 6 Grad klar, am Bodensee ebenfalls klar und mit 7 Grad wird's später deutlich angenehmer für einen Spaziergang. Weiter südlich wartet Andalusien in Spanien mit 18 Grad und klarem Himmel auf euch. Da könnt ihr locker draußen unterwegs sein. In Graubünden in der Schweiz gibt's 8 Grad bei klarem Himmel. Also ideal für einen frischen, aber sonnigen Morgen im Trockenen oder draußen im passenden Pulli.
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1: Ich bin Tanja Wagner. Bei der UN-Generaldebatte in New York gibt es in diesem Jahr mehrere Schwerpunkte. Heute geht es unter anderem um den Ukraine-Krieg. Der ukrainische Präsident Zelensky wird eine Rede halten. Gestern hatte es ein Gespräch zwischen ihm und US-Präsident Trump gegeben.
2: In seiner Rede hatte Trump optimistisch prophezeit, dass der Ukraine-Krieg bald vorbei sein könnte. Man werde den Konflikt lösen und zwar schneller als alle denken, meinte Trump. Beim Treffen mit Trump am Rande der UN-Generaldebatte hat Zelensky erneut die Teilwaffenruhe im Energiebereich angesprochen und neue Waffenlieferungen, vor allem Patriot-Flugabwehrraketen. Auch Vertreter der USA und des Irans verhandelten am Rande des UN-Events viele Stunden lang. Die Gespräche seien gut gelaufen, sagte Trump. Tina Eck, USA.
1: Weg mit der 12-Uhr-Regel an den Tankstellen fordert der ADAC. Diese Regel habe zwar unter anderem die Zahl der täglichen Preisänderungen erheblich reduziert, doch die Spritpreise insgesamt seien dadurch nicht gesunken.
3: Die 12-Uhr-Regel habe dazu geführt, dass sich der Preis für den Liter Benzin oder Diesel pro Tag viel deutlicher ändere als vorher. Und das nicht zum Vorteil der Autofahrer, findet der ADAC. Wer mittags nach 12 Uhr tanken müsse, der habe erhebliche Zusatzkosten. Auch das Leibniz-Zentrum für europäische Wirtschaftsforschung hatte schon festgestellt, die 12-Uhr-Regel führt zu höheren Durchschnittspreisen. Lea Matschulat, Nachrichtenredaktion.
1: Im Streit um Grönland haben die USA, Dänemark und die Arktisinsel ein Sicherheitsabkommen geschlossen. Präsident Trump sowie die Regierungschefs Frederiksen und Nielsen unterzeichneten die Vereinbarung in New York. Trump zufolge erhalten die USA weitreichende Befugnisse zur Verteidigung Grönlands und wollen dort zwei neue Militärbasen errichten. Regierungschef Nielsen erklärte, das Abkommen führe die bestehende Sicherheitsvereinbarung mit den USA fort. Gut 1 Million Mal hat es 2026 bisher geblitzt, das teilte das Münchner Blitzortungsunternehmen NoCast mit. Die Zahl liege etwa 15% unter dem Mittelwert der vergangenen 10 Jahre. Zur geringen Gewitteraktivität in diesem Sommer habe die Trockenheit beigetragen, da Hitze und Feuchtigkeit normalerweise Gewitter begünstigen.
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4: Deutschland zeigt sich heute von seiner ruhigen Seite. Morgens noch recht frisch und eher gedämpft. In der Lüneburger Heide habt ihr 7 Grad bei Nebel. Im Erzgebirge sind's 5 Grad und später wird's freundlicher. Packt euch warm ein. Weiter südlich wird's deutlich sonniger. Auf Sizilien in Italien sind's 21 Grad bei überwiegend klarem Himmel. Perfekt für draußen. In der Achterhöhe in den Niederlanden stehen 6 Grad bei bedecktem Himmel an. Später geht's aber rauf bis 21 Grad.
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0: Deutschland zeigt sich heute von seiner ruhigen Seite. Morgens noch recht frisch und eher gedämpft. In der Lüneburger Heide habt ihr 7 Grad bei Nebel. Im Erzgebirge sind's 5 Grad und später wird's freundlicher. Packt euch warm ein. Weiter südlich wird's deutlich sonniger. Auf Sizilien in Italien sind's 21 Grad bei überwiegend klarem Himmel. Perfekt für draußen. In der Achterhoek in den Niederlanden stehen 6 Grad bei bedecktem Himmel an. Später geht's aber rauf bis 21 Grad.
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0: Es ist ungefähr 9 Uhr. 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
1: Deutschland zeigt sich heute von seiner ruhigen Seite. Perfekt für einen gemütlichen Morgen im Camper. Auf Rügen sind es 13 Grad bei bedecktem Himmel, an der Nordsee 13 Grad und später wird es drüben freundlicher, bevor zum Abend hin etwas Regen reinkommt. Haltet euch also besser trocken. Weiter nördlich in Värmland in Schweden sind es 9 Grad, dazu bleibt es bedeckt und tagsüber kommt nur kurz etwas Nieselregen dazu. Ganz anders in Apulien in Italien. Dort gibt's 19 Grad, später sogar bis 21 Grad und viel Sonne, ideal für alles draußen.
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0: Deutschland zeigt sich heute von seiner ruhigen Seite. Perfekt für einen gemütlichen Morgen im Camper. Auf Rügen sind es 13 Grad bei bedecktem Himmel. An der Nordsee 13 Grad. Und später wird's drüben freundlicher, bevor zum Abend hin etwas Regen reinkommt. Haltet euch also besser trocken. Weiter nördlich in Värmland in Schweden sind's 9 Grad. Dazu bleibt's bedeckt und tagsüber kommt nur kurz etwas Nieselregen dazu. Ganz anders in Apulien in Italien. Dort gibt's 19 Grad, später sogar bis 21 Grad und viel Sonne. Ideal für alles draußen.
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1: Ich bin Tanja Wagner. Auch in den USA sind die hohen Spritpreise ein großes Thema. Die Regierung prüft jetzt einen Exportstopp für Diesel. Die USA produzierten viel Diesel. Ein Exportstopp könnte einen kleinen Effekt auf die Spritpreise im Land haben, sagte US-Präsident Trump.
2: Das Problem ist hausgemacht. Vor allem der von Trump angezettelte Iran-Krieg hat die Spritpreise in neue Sphären katapultiert. Benzin kostet in den USA fast 50% mehr als vor dem Krieg. Die Menschen werden unruhig, beschweren sich und setzen Trump ordentlich unter Druck. Sollten die USA die Diesellieferungen wirklich vollständig oder teilweise einstellen, dürften die Preise bei uns in Europa noch stärker steigen als ohnehin schon. Denn die USA sind ein wichtiger Diesellieferant für Europa. Uli Reitinger, Nachrichtenredaktion.
1: Angesichts weitreichender US-Sanktionen muss der Iran internationale Flüge in der Region streichen. Flughäfen im irakischen Bagdad und Maskat im Oman würden ab heute keine iranischen Flüge mehr annehmen, berichtet die Nachrichtenagentur ISNA unter Berufung auf die iranische Luftfahrtbehörde. Auch Flüge iranischer Fluggesellschaften ins benachbarte Aserbaidschan seien ab sofort aufgehoben, berichtet die Zeitung SAK. Die USA hatten angekündigt, alle iranischen Fluggesellschaften stilllegen zu wollen und setzen dafür auch Drittstaaten unter Druck. Bei den Ausbildungsplätzen in Deutschland sieht es noch recht gut aus, aber danach wird es düster. Für Berufsanfänger ist der Weg ins Arbeitsleben deutlich schwieriger geworden, hat eine Analyse der Online-Jobbörse Indeed ergeben. Demnach gibt es rund 2/3 weniger Stellenangebote für Einsteigerjobs seit dem Rekordjahr 2022. Der Rückgang zieht sich durch alle Branchen, am stärksten betroffen sind Bürojobs. In diesem Jahr hat es mehr als 1 Million Mal geblitzt. Das teilte das Münchner Blitzortungsunternehmen NoCast mit.
3: Diese Zahl zeigt noch einmal, dass wir einen sehr trockenen Sommer hinter uns haben. Denn entscheidend dafür, ob Jahre blitzreich oder blitzarm sind, ist, ob Hitze und Feuchtigkeit zusammenkommen. Diese Kombination begünstigt Gewitter nämlich, so NoCast. Die meisten Blitze gab es laut dem Blitzortungsunternehmen im Juni. Am häufigsten hat es Schleswig-Holstein getroffen. Hier war die Blitzdichte dieses Jahr am höchsten. Fiona Reinhardt, Nachrichtenredakteurin.
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4: Deutschland zeigt sich heute von seiner ruhigen Seite und macht's euch morgens gut planbar im Camper. Im Chiemgau sind's 11 Grad bei klarem Himmel. In der Mecklenburgischen Seenplatte 12 Grad unter überwiegend klarem Himmel. Ideal für einen entspannten Start. Weiter südlich wird's richtig freundlich. In der Bretagne sind's 13 Grad bei klarem Himmel, später bis 26 Grad. Und am Mariager Fjord in Dänemark gibt's 15 Grad unter dichten Wolken mit leichtem Nieselregen. Dort bleibt ihr am besten im Trockenen. In der Bretagne könnt ihr euch auf einen sonnigen Tag freuen.
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0: Den Camper packen, losfahren und sich einen richtig schönen Ort suchen, um einfach mal in der Natur zu stehen. Ich glaube, jeder Camper hat diesen Traum schon einmal gehabt. Und auch wir bei Caravan FM hier, wir sind diesem Traum nicht ganz abgeneigt, denn es gibt doch nichts Schöneres, als ganz alleine an einem Ort mit seinem Camper zu stehen, Stuhl rauszustellen, den Grill aufzubauen und wirklich direkt die Natur zu genießen. Aber das ist gar nicht so einfach, denn es ist nicht überall erlaubt. Wir haben mit Christian Hief vom ADAC gesprochen. Christian, wo darf ich denn überhaupt wild campen?
1: Es ist in Europa, ist Wildcampen fast nirgends erlaubt. Auch dieses Jedermannsrecht, was im skandinavischen Raum es gibt, bezieht sich auf Wanderer mit Zelten. Aber ich als Wohnmobilfahrer, nein. Ich muss wirklich dann auf einem öffentlichen Parkplatz mich hinstellen. Da darf ich dann auch mal übernachten, unterschiedlich in den einzelnen Ländern. Aber dass ich in Europa irgendwo, wo es lustig ist, mich gerade hinstellen kann und einfach mal dort zu campen kann, das gibt es so eigentlich nicht. Das ist wirklich für Zelt und Zelteschläfer gedacht und nicht für Wohnmobile. Also da gibt es immer wieder dieses Missverständnis, was viele dann auch begehen und dann wirklich dann in Skandinavien glauben, sie können überall sich hinstellen, wo gerade der Wasserfall am schönsten ist. Das ist leider nicht so.
0: Welche Erfahrung habt ihr mit dem Freistehen gemacht? Schickt uns eine Sprachnachricht an die 0171 31 32 33 3.

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0: Deutschland zeigt sich heute von seiner ruhigen Seite und macht's euch morgens gut planbar im Camper. Im Chiemgau sind's 11 Grad bei klarem Himmel. In der mecklenburgischen Seenplatte 12 Grad unter überwiegend klarem Himmel. Ideal für einen entspannten Start. Weiter südlich wird's richtig freundlich. In der Bretagne sind's 13 Grad bei klarem Himmel, später bis 26 Grad. Und am Mariager Fjord in Dänemark gibt's 15 Grad unter dichten Wolken mit leichtem Nieselregen. Dort bleibt ihr am besten im Trockenen. In der Bretagne könnt ihr euch auf einen sonnigen Tag freuen.
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1: Ich bin Tanja Wagner. Die Bundesregierung will Straftaten mit K.O.-Tropfen härter bestrafen. Heute bringt Justizministerin Hubich ihren entsprechenden Gesetzentwurf in den Bundestag ein. Wer andere Menschen mit K.O.-Tropfen wehrlos macht, soll künftig mit mindestens 5 Jahren Gefängnis bestraft werden.
2: Für den Einsatz von K.O.-Tropfen für Sexualdelikte oder Raubüberfälle gilt aktuell in der Regel nur eine Höchststrafe von 3 Jahren. Denn K.O.-Tropfen gelten bislang nicht als gefährliches Werkzeug. Das soll sich mit dem neuen Gesetz ändern. K.O.-Tropfen und andere Mittel oder Substanzen, die geeignet sind, erhebliche Verletzungen oder erhebliche gesundheitliche Schäden herbeizuführen, wie es im Gesetzentwurf heißt, werden jetzt rechtlich so eingestuft wie eine Waffe oder ein gefährliches Werkzeug. Uli Reitinger, Berlin.
1: Das Bundeskabinett hat einen 10-Punkte-Plan gegen Missbrauch von Sozialleistungen aufgestellt. Innenminister Dobrindt und Sozialministerin Baas stellen die Pläne am Nachmittag im Detail vor.
3: Die Regierung will harte Kante zeigen. Ganz konkret sind zum Beispiel strengere Regeln für EU-Ausländer geplant, die hier Sozialleistungen bekommen. Man will Schwarzarbeit stärker bekämpfen und vor allem Banden, die Menschen hier ins Land holen, sie ausbeuten und in Schrottimmobilien unterbringen. Es geht also unterm Strich um viel Geld, kriminelle Machenschaften und auch um mehr Gerechtigkeit. Bis Ende des Jahres soll der Aktionsplan umgesetzt werden. Claudia Wächter, Nachrichtenredaktion.
1: In der gerade beendeten Badesaison sind mehr Menschen in Deutschland ums Leben gekommen als im Sommer des Vorjahres. Zwischen Anfang Mai und dem Ende der Sommerferien ertranken 248 Menschen, 12 mehr als im gleichen Zeitraum 2025. Das teilte die Deutsche Lebensrettungsgesellschaft mit. Fürs neue Jahr empfiehlt der Lonely Planet wieder weltweit ausgewählte Reiseziele, davon auch eines in Deutschland. Die Bauhausstadt Dessau gehört für den Reiseführer zu den 25 besten Reisezielen im kommenden Jahr. Im Buch Lonely Planet Best in Travel 2027 wird die Stadt in Sachsen-Anhalt als eine Destination präsentiert, die man unbedingt besuchen sollte. Neben Marokkos Hauptstadt Rabat, der Millionenmetropole Chengdu in China oder Abu Dhabis Museen in den Vereinigten Arabischen Emiraten.
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4: Deutschland zeigt sich heute von seiner ruhigen Seite. Perfekt für einen gemütlichen Vormittag im Camper. An der Ostsee sind es 14 Grad und bedeckt, im Schwarzwald 14 Grad bei klarem Himmel. Ideal für einen Spaziergang. Weiter südlich gibt's in Kärnten 12 Grad bei klarem Himmel. In Tirol 11 Grad und überwiegend klar. Dort könnt ihr gut raus. Die klare Luft passt perfekt für entspannte Touren.
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0: Deutschland zeigt sich heute von seiner ruhigen Seite. Perfekt für einen gemütlichen Vormittag im Camper. An der Ostsee sind es 14 Grad und bedeckt, im Schwarzwald 14 Grad bei klarem Himmel. Ideal für einen Spaziergang. Weiter südlich gibt's in Kärnten 12 Grad bei klarem Himmel, in Tirol 11 Grad und überwiegend klar. Dort könnt ihr gut raus, die klare Luft passt perfekt für entspannte Touren.
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0: Ihr habt Caravan FM eingeschaltet. Wir sind der erste Radiosender für uns Camper. Und Camping ist einfach so genial. Ich kann es nicht anders sagen. Camping ist einfach geil, weil Camping ist so individuell. Dann gibt es die Camper, die mit ihrem Wohnmobil unterwegs sind und die Camper, die mit ihrem Wohnwagen unterwegs sind, so wie ich zum Beispiel, aber auch die, die mit ihrem Zelt unterwegs sind. Aber wo muss man eigentlich drauf achten, wenn man mit dem Zelt bei Regen unterwegs ist? Fabian und Jenny von 50 Kilo Glück haben uns mal ihre Profi-Tipps dargelassen.
1: Wenn ihr ein Polyesterzelt habt, braucht ihr eine Wassersäule von 3000 mm mindestens oder aber ihr braucht ein Baumwollmischgewebe oder ein reines Baumwollzelt. Dann seid ihr in der Regel regendicht.
2: Und worauf ihr auch achten solltet, ihr solltet nicht in der Kuhle stehen, weil sonst kommt noch mehr Regen runter, als euch lieb ist.
1: Auch ein gut gemeinter Tipp ist, ihr solltet vermeiden, ein Zelt in regenreichen Regionen zu haben, mit einem einhängbaren Boden, weil da kann es auch mal gerne rüberschwappen.
2: Und wir können euch natürlich auch in regenreichen Regionen empfehlen, einen Campingplatz zu nehmen, die auch einen Aufenthaltsraum haben.
1: Ja, so haben die das in Dänemark zum Beispiel sehr viel. Und sobald ihr das organisieren könnt, versucht einfach das Zelt so aufzustellen, dass der Eingang eben nicht im Wind steht.
0: Ja, danke ihr zwei. Das werde ich auf jeden Fall meiner Mama nochmal ausrichten. Die ist ja tatsächlich mit einem Zelt unterwegs. Womit seid ihr unterwegs? Schickt uns mal eine Sprachnachricht an die 0171 31 32 33 3 und verratet uns mal eure Tipps. Wir machen weiter mit dem nächsten 5-Sterne-Song. Ich bin Melli von Happy Camping.

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1: Ich bin Tanja Wagner. Auch in den USA sind die hohen Spritpreise ein großes Thema. Die Regierung prüft jetzt einen Exportstopp für Diesel. Die USA produzierten viel Diesel. Ein Exportstopp könnte einen kleinen Effekt auf die Spritpreise im Land haben, sagte US-Präsident Trump.
2: Das Problem ist hausgemacht. Vor allem der von Trump angezettelte Iran-Krieg hat die Spritpreise in neue Sphären katapultiert. Benzin kostet in den USA fast 50% mehr als vor dem Krieg. Die Menschen werden unruhig, beschweren sich und setzen Trump ordentlich unter Druck. Sollten die USA die Diesellieferungen wirklich vollständig oder teilweise einstellen, dürften die Preise bei uns in Europa noch stärker steigen als ohnehin schon. Denn die USA sind ein wichtiger Diesellieferant für Europa. Uli Reitinger, Nachrichtenredaktion.
1: Angesichts weitreichender US-Sanktionen muss der Iran internationale Flüge in der Region streichen. Flughäfen im irakischen Bagdad und Maskat im Oman würden ab heute keine iranischen Flüge mehr annehmen, berichtet die Nachrichtenagentur ISNA unter Berufung auf die iranische Luftfahrtbehörde. Auch Flüge iranischer Fluggesellschaften ins benachbarte Aserbaidschan seien ab sofort aufgehoben, berichtet die Zeitung SAK. Die USA hatten angekündigt, alle iranischen Fluggesellschaften stilllegen zu wollen und setzen dafür auch Drittstaaten unter Druck. Bei den Ausbildungsplätzen in Deutschland sieht es noch recht gut aus, aber danach wird es düster. Für Berufsanfänger ist der Weg ins Arbeitsleben deutlich schwieriger geworden, hat eine Analyse der Online-Jobbörse Indeed ergeben. Demnach gibt es rund 2/3 weniger Stellenangebote für Einsteigerjobs seit dem Rekordjahr 2022. Der Rückgang zieht sich durch alle Branchen. Am stärksten betroffen sind Bürojobs. In diesem Jahr hat es mehr als 1 Million Mal geblitzt. Das teilte das Münchner Blitzortungsunternehmen NoCast mit.
3: Diese Zahl zeigt noch einmal, dass wir einen sehr trockenen Sommer hinter uns haben. Denn entscheidend dafür, ob Jahre blitzreich oder blitzarm sind, ist, ob Hitze und Feuchtigkeit zusammenkommen. Diese Kombination begünstigt Gewitter nämlich, so NoCast. Die meisten Blitze gab es laut dem Blitzortungsunternehmen im Juni. Am häufigsten hat es Schleswig-Holstein getroffen. Hier war die Blitzdichte dieses Jahr am höchsten. Fiona Reinhardt, Nachrichtenredakteurin.
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4: Deutschland zeigt sich heute von seiner ruhigen Seite und macht's euch im Camper gemütlich. In Bayern sind's 14 Grad bei klarem Himmel, im Harz 13 Grad bei etwas mehr Wolken und später bleibt's freundlich. Weiter südlich gibt's in Mittelkroatien Slawonien 20 Grad bei klarem Himmel. Perfekt für einen Spaziergang. Auch in der Lombardei sind es 20 Grad und zeitweise wolkig. Da könnt ihr entspannt draußen unterwegs sein.
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0: Caravan FM eingeschaltet. Wir sind der erste Radiosender für uns Camper. Und liebe Campchens, wann habt ihr eigentlich mit dem Campen angefangen? Bei mir ist das schon sehr, sehr lange her. Ich habe wirklich als ganz, ganz kleines Mädchen angefangen. Ich war gerade mal ein halbes Jahr alt. Und als ich dann größer wurde, haben mich ganz viele Fragen beschäftigt. Und auch unsere ganz kleinen Hörer haben Fragen. Und meine liebe Kollegin Lisa beantwortet diese.
1: Hallo Lisa, warum knistert ein Lagerfeuer?
2: Das ist eine mega gute Frage. Ich versuche es dir mal einfach zu erklären. Wenn du ein Lagerfeuer machst, hörst du oft ein Knistern oder ein Knacken. Das kommt vom Holz, das nicht komplett trocken ist. In dem Holz stecken kleine Mengen an Wasser und winzige Luftblasen. Und wenn das Feuer das Holz dann erhitzt, verdampft das Wasser blitzschnell. Und das macht kleine Explosionen. Dabei platzen auch die Luftbläschen im Holz. Diese Mini-Explosion hören wir als Knacken oder Knistern. Das ist also ganz normal und ein Zeichen, dass das Feuer richtig brennt.
3: Ist

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0: Roland zeigt sich heute von seiner ruhigen Seite und macht's euch im Camper gemütlich. In Bayern sind's 14 Grad bei klarem Himmel, im Harz 13 Grad bei etwas mehr Wolken und später bleibt's freundlich. Weiter südlich gibt's in Mittelkroatien Slawonien 20 Grad bei klarem Himmel. Perfekt für einen Spaziergang. Auch in der Lombardei sind's 20 Grad und zeitweise wolkig. Da könnt ihr entspannt draußen unterwegs sein.
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1: Ich bin Tanja Wagner. Die Bundesregierung will Straftaten mit K.O.-Tropfen härter bestrafen. Heute bringt Justizministerin Hubig ihren entsprechenden Gesetzentwurf in den Bundestag ein. Wer andere Menschen mit K.O.-Tropfen wehrlos macht, soll künftig mit mindestens 5 Jahren Gefängnis bestraft werden.
2: Für den Einsatz von K.O.-Tropfen für Sexualdelikte oder Raubüberfälle gilt aktuell in der Regel nur eine Höchststrafe von 3 Jahren. Denn K.O.-Tropfen gelten bislang nicht als gefährliches Werkzeug. Das soll sich mit dem neuen Gesetz ändern. K.O.-Tropfen und andere Mittel oder Substanzen, die geeignet sind, erhebliche Verletzungen oder erhebliche gesundheitliche Schäden herbeizuführen, wie es im Gesetzentwurf heißt, werden jetzt rechtlich so eingestuft wie eine Waffe oder ein gefährliches Werkzeug. Uli Reitinger, Berlin.
1: Das Bundeskabinett hat einen 10-Punkte-Plan gegen Missbrauch von Sozialleistungen aufgestellt. Innenminister Dobrindt und Sozialministerin Baas stellen die Pläne am Nachmittag im Detail vor.
3: Die Regierung will harte Kante zeigen. Ganz konkret sind zum Beispiel strengere Regeln für EU-Ausländer geplant, die hier Sozialleistungen bekommen. Man will Schwarzarbeit stärker bekämpfen und vor allem Banden, die Menschen hier ins Land holen, sie ausbeuten und in Schrottimmobilien unterbringen. Es geht also unterm Strich um viel Geld, kriminelle Machenschaften und auch um mehr Gerechtigkeit. Bis Ende des Jahres soll der Aktionsplan umgesetzt werden. Claudia Wächter, Nachrichtenredaktion.
1: In der gerade beendeten Badesaison sind mehr Menschen in Deutschland ums Leben gekommen als im Sommer des Vorjahres. Zwischen Anfang Mai und dem Ende der Sommerferien ertranken 248 Menschen, 12 mehr als im gleichen Zeitraum 2025. Das teilte die Deutsche Lebensrettungsgesellschaft mit. Fürs neue Jahr empfiehlt der Lonely Planet wieder weltweit ausgewählte Reiseziele, davon auch eines in Deutschland. Die Bauhausstadt Dessau gehört für den Reiseführer zu den 25 besten Reisezielen im kommenden Jahr. Im Buch Lonely Planet Best in Travel 2027 wird die Stadt in Sachsen-Anhalt als eine Destination präsentiert, die man unbedingt besuchen sollte. Neben Marokkos Hauptstadt Rabat, der Millionenmetropole Chengdu in China oder Abu Dhabis Museen in den Vereinigten Arabischen Emiraten.
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4: Deutschland zeigt sich heute von seiner ruhigen Seite und das passt gut zum Camperalltag. In Brandenburg sind es 18 Grad bei überwiegend klarem Himmel. Im Erzgebirge 12 Grad bei teilweise bewölktem Wetter. Da bleibt ihr besser im Warmen. Weißüdlich sind in Ligurien 24 Grad bei bedecktem Himmel. Später lockert's auf. In Westerbotten habt ihr 14 Grad bei teilweise bewölktem Himmel. Perfekt für einen entspannten Spaziergang.
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1: Deutschland zeigt sich heute von seiner ruhigen Seite und das passt gut zum Camperalltag. In Brandenburg sind es 18 Grad bei überwiegend klarem Himmel, im Erzgebirge 12 Grad bei teilweise bewölktem Wetter. Da bleibt ihr besser im Warmen. Weit südlich sind in Ligurien 24 Grad bei bedecktem Himmel, später lockert's auf. In Westerbotten habt ihr 14 Grad bei teilweise bewölktem Himmel. Perfekt für einen entspannten Spaziergang.
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Seid gegrüßt, liebe Campyheads. Wir freuen uns aufs Ende der Stunde. Das Beste kommt zum Schluss. Gleich der Caravan FM Classic Hit. Nur welcher gute Laune, Erinnerungs-Flashback Classic Hit ist denn das dieses Mal? Vielleicht dieser Klassiker von Mr. Van Morrison, das Brown Eyed Girl in euren Ohren. Da muss man mitwippen, ganz automatisch, nicht? Eure Camping-Erinnerung mit diesem hier aus der neuen deutschen Welle.

Oder vielleicht ein ganz anderer Caravan FM Classic Hit. Unsere Vielfalt ist da riesengroß. Welcher das ist, das erfahrt ihr in wenigen Augenblicken und kurz vor voll. 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Schön, dass ihr mit dabei seid, ihr Lieben.

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1: Ich bin Ursula Winkler. Die Bundesregierung will Sozialmissbrauch eindämmen. Dazu beschloss das Bundeskabinett einen 10-Punkte-Aktionsplan. Wirksamer bekämpft werden sollen ausbeuterische Geschäftsmodelle im Zusammenhang mit sogenannten Schrottimmobilien, wie es in dem Plan heißt. Außerdem soll etwa an per Haftbefehl gesuchte Personen keine Grundsicherung mehr fließen. Bundeskanzler Merz schrieb auf der Plattform X, Missbrauch gehe zulasten aller, die arbeiten und einzahlen. Die Sozialsysteme dürften nicht ausgenutzt werden. Nach Rekordständen in der vergangenen Woche gehen die Spritpreise aktuell zurück. Sowohl Diesel als auch Super E10 waren gestern im bundesweiten Tagesdurchschnitt billiger als am Vortag. Das geht aus Daten des ADAC hervor.
2: Wahnsinnig viel sparen können Autofahrer nicht, aber immerhin im Durchschnitt ist der Spritpreis um 1 bis 2 Cent gesunken im Vergleich zum Wochenanfang. Grund dafür sind wohl vor allem die Rohölpreise, die runtergegangen sind. Seit April dürfen die Tankstellen die Spritpreise nur noch um 12 Uhr raufsetzen und diese Regel, sagt der ADAC, müsse weg, denn Sprit sei kein bisschen billiger geworden. Es gäbe nur größere Preisschwankungen über den Tag hinweg. Claudia Wächter, Nachrichtenredaktion.
1: In der gerade beendeten Badesaison sind mehr Menschen in Deutschland ums Leben gekommen als im Sommer des Vorjahres. Zwischen Anfang Mai und dem Ende der Sommerferien ertranken 248 Menschen, 12 mehr als im gleichen Zeitraum 2025. Das teilt die DLRG mit.
3: Alleine im Juni zählte die DLRG mehr als 100 Todesfälle. Nur 2003 gab es in einem Juni mehr Badetote. Eine Hitzewelle zog besonders viele Menschen ans Wasser. Besonders gefährdet sind Jugendliche und junge Männer zwischen 11 und 30 Jahren. Viele überschätzen sich, sind leichtsinnig, gehen Risiken ein und das, obwohl sie nicht oder nicht gut schwimmen können. Die meisten tödlichen Badeunfälle gab es in Bayern. Hier starben in diesem Sommer 61 Menschen. Uli Reitinger, Nachrichtenredaktion.
1: Die Gestaltung neuer Euro-Banknoten kommt voran. Sie sollen ab Anfang der 30er Jahre schrittweise in Umlauf gebracht werden, das teilte die Europäische Zentralbank mit. Einfließen soll dabei auch das Votum von fast 10 Millionen Europäerinnen und Europäern, die sich an einer Umfrage zum Design der künftigen Euro-Banknoten beteiligt haben. Als Motive kommen die Gesichter berühmter Europäer oder europäische Institutionen und Vögel in Frage.
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4: Deutschland zeigt sich heute von seiner ruhigen Seite, also macht's euch im Camper gemütlich. Am Bodensee sind's 18 Grad bei klarem Himmel. In der Lüneburger Heide 17 Grad unter bedecktem Himmel, da bleibt ihr besser im Trockenen. Weiter südlich gibt's in Schonen 17 Grad und bedeckten Himmel, ganz entspannt für einen ruhigen Tag draußen. In Vestra-Götterland sind's 14 Grad bei leichtem Nieselregen. Packt euch also lieber warm ein.
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0: Wir sind's, der erste Sender von Campern für Camper. Wir sind froh, dass ihr mit am Start seid, liebe Campions, und haben natürlich Melli mit hier im Caravan FM Studio mit dem nächsten Caravan FM Camping Hack.
1: Hallo Marti.
0: Grüß dich, Melli.
1: Ich habe einen Game Changer für lange Autofahrten oder für Staus mit Kindern.
0: Da bin ich gespannt.
1: Und zwar gibt es fürs Auto eine Alexa. Das ist ja von Amazon, dieser Echo Dot, womit man ja auch super Caravan FM hören kann.
0: Stimmt.
1: Einfach sagen, Alexa, spiele Caravan FM und dann geht's los. Kann man der Alexa aber auch Fragen stellen. Meine Neffen sind total interessiert an Tieren und die stellen mir Fragen, ich kann die zum Teil nicht beantworten, über irgendwelche speziellen Schlangenarten, wo die leben, wie lang die sind. Und dann kann ich die Kinder super damit beschäftigen, indem ich einfach sage, frag die Alexa. Und die fragen so viele Fragen und ich kann mich ganz entspannt aufs Autofahren konzentrieren.
0: Das ist ein super Tipp zur Kinderbespaßung. Aber Melli, du hast mich jetzt neugierig gemacht. Alexa, wie lang ist die längste Schlange der Welt? Haben wir ja auch hier im Studio bei uns.
2: Der Netzpython ist die längste Schlange der Welt.
0: Ah, ja.
2: Mit circa 150 Kilogramm kann diese Riesenschlange bis zu 10 Meter lang werden.
0: Guck mal, haben wir das auch geklärt? Und das Ganze fürs Auto, für lange Fahrten, also besser geht's nicht. Dicken Dank für den Camping-Hack und eure Camping-Hacks sind natürlich auch gerne willkommen. Instagram klickt caravanfm.official und dann hören wir uns. Genau, wie wir die nächsten 5-Sterne-Song jetzt hören zusammen.

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1: Deutschland zeigt sich heute von seiner ruhigen Seite. Also macht's euch im Camper gemütlich. Am Bodensee sind's 18 Grad bei klarem Himmel. In der Lüneburger Heide 17 Grad unter bedecktem Himmel. Da bleibt ihr besser im Trockenen. Weiter südlich gibt's in Schonen 17 Grad und bedeckten Himmel. Ganz entspannt für einen ruhigen Tag draußen. In Vestra-Götterland sind's 14 Grad bei leichtem Nieseregen. Packt euch also lieber warm ein.
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2: Einen schönen Mittwoch, liebe Campions.

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2: Ich bin Ursula Winkler. Wer einkaufen geht, soll künftig häufiger einen digitalen statt einen gedruckten Kassenbon bekommen. Dazu hat das Bundeskabinett einen Gesetzentwurf des Finanzministeriums beschlossen. Nach diesem sollen Papierbelege ab 2028 grundsätzlich durch digitale Belege ersetzt werden.
3: Oft landen sie auf dem Bürgersteig oder auf der Fußmatte im Auto. Die Kassenbons nerven einfach viele. Und auch Bundesfinanzminister Klingbeil findet, die Dinger sorgen für einen unnötigen Bürokratiewust und begünstigen Steuerhinterziehung. Deshalb also digital. Allerdings nicht alle müssen umstellen. Unternehmer zum Beispiel, die wenig Umsatz machen, die dürfen auch weiterhin Kassenbelege ausgeben. Claudia Wächter, Nachrichtenredaktion.
2: Nach Rekordständen in der vergangenen Woche gehen die Spritpreise aktuell zurück. Sowohl Diesel als auch Super E10 waren gestern im bundesweiten Tagesdurchschnitt billiger als am Vortag. Das geht aus Daten des ADAC hervor. Ein wichtiger Treiber dürften die Rohölpreise sein, die wieder ein gutes Stück nachgegeben haben. Die Bundesregierung will Straftaten mit K.O.-Tropfen härter bestrafen. Heute bringt Justizministerin Hubich ihren entsprechenden Gesetzentwurf in den Bundestag ein. Wer andere Menschen mit K.O.-Tropfen wehrlos macht, soll künftig zu mindestens 5 Jahren Gefängnis verurteilt werden.
4: Für den Einsatz von K.O.-Tropfen für Sexualdelikte oder Raubüberfälle gilt aktuell in der Regel nur eine Höchststrafe von 3 Jahren. Denn K.O.-Tropfen gelten bislang nicht als gefährliches Werkzeug. Das soll sich mit dem neuen Gesetz ändern. K.O.-Tropfen und andere Mittel oder Substanzen, die geeignet sind, erhebliche Verletzungen oder erhebliche gesundheitliche Schäden herbeizuführen, wie es im Gesetzentwurf heißt, werden jetzt rechtlich so eingestuft wie eine Waffe oder ein gefährliches Werkzeug. Uli Reitinger, Berlin.
2: Deutsche Innenstädte gewinnen wieder an Anziehungskraft. Das zeigt eine Umfrage des Handelsverbands Deutschland. Demnach gaben mehr als 80% der Befragten an, künftig genauso oft oder sogar häufiger als bisher ihr Stadtzentrum zu besuchen, meist zum Shopping oder für den Besuch im Restaurant oder Café. Das seien rund 20% mehr als vor 2 Jahren. Die Experten sehen das als Zeichen, dass Investitionen und Entwicklungsprogramme wirken.
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5: Deutschland zeigt sich heute von seiner ruhigen Seite. Perfekt für den Camperalltag. An der Nordsee sind's 19 Grad bei bedecktem Himmel. Im Chiemgau 17 Grad und klarer Himmel. Ideal für einen Spaziergang. Weiter südlich gibt's in Fester Norrland in Schweden 13 Grad bei klarem Himmel. Da bleibt's angenehm für unterwegs. In Espass in der Schweiz sind's 21 Grad und sonnig klar. Perfekt für draußen und den Platz genießen.
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0: Deutschland zeigt sich heute von seiner ruhigen Seite. Perfekt für den Camperalltag. An der Nordsee sind es 19 Grad bei bedecktem Himmel. Im Chiemgau 17 Grad und klarer Himmel. Ideal für einen Spaziergang. Weiter südlich gibt's in Västernorrland in Schweden 13 Grad bei klarem Himmel. Da bleibt's angenehm für unterwegs. In Espass in der Schweiz sind's 21 Grad und sonnig klar. Perfekt für draußen und den Platz genießen.
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0: unsere 5-Sterne-Songs, die sich da sehr, sehr heimisch fühlen hier beim ersten Sender für uns Camper. Ihr tut es auch, schreibt uns fleißig über Instagram, caravanfm.official. Hört uns auch weltweit über die kostenlose Caravan FM App auf eurem Smartphone. Oder checkt einfach mal die Gesichter zu den Stimmen aus, caravan.fm, die Homepage. Dazu die Classic Hits, auch gleich wieder um kurz vor voll. Eine Perle könnte dabei sein, die den Reggae-Vibe noch ein bisschen weiter aus euch rauszaubert. Mit Camping-Erinnerung an vergangene Zeiten hier. Laid Back und Sunshine Reggae.
1: Sunshine, Sunshine Reggae.
0: Könnte aber auch ein anderer Classic-Hit sein. Wir toppen ja einmal die Stunde. Vielleicht ist auch Bobby Hebb am Start.
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0: Sunny, richtig guter Classic Hit. Lasst euch überraschen.
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0: Um kurz vor voll seid ihr ein Stückchen schlauer.
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0: wünscht euch einen guten Tag.

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1: Ich bin Ursula Winkler. Die Bundesregierung will Sozialmissbrauch eindämmen. Dazu beschloss das Bundeskabinett einen 10-Punkte-Aktionsplan. Wirksamer bekämpft werden sollen etwa ausbeuterische Geschäftsmodelle im Zusammenhang mit sogenannten Schrottimmobilien. Außerdem soll an per Haftbefehl gesuchte Personen keine Grundsicherung mehr fließen. Kanzler Merz schrieb auf der Plattform X, Missbrauch gehe zulasten aller, die arbeiten und einzahlen. Die Sozialsysteme dürften nicht ausgenutzt werden. Die Diskussion über Maßnahmen gegen hohe Spritpreise geht weiter. Der ADAC fordert, die 12-Uhr-Regel an den Tankstellen abzuschaffen. Die Gewerkschaft Verdi kritisiert die Bundesregierung. Ihr geplanter Spritpreisdeckel komme zu spät, hieß es.
2: Für Verdi gibt es keinen Grund, warum der Spritpreisdeckel erst in ein paar Monaten kommen soll. In der Zeit würden sich die Mineralölkonzerne lediglich weiter die Taschen voll machen. Generell blickt die Gewerkschaft kritisch auf die Pläne der Bundesregierung. Der Tankrabatt beispielsweise gehe am Ende zulasten der Steuerzahler. Stattdessen schlägt Verdi vor, an die Übergewinne der Mineralölkonzerne ranzugehen. Außerdem sollte es eine gezielte Unterstützung für die Menschen geben, die niedrige bis mittlere Einkommen haben. Fiona Reinhardt, Nachrichtenredaktion.
1: Wegen des Klimawandels haben Experten auf dem Extremwetterkongress in Hamburg zum Handeln aufgerufen. Nach Erkenntnissen des Deutschen Wetterdienstes zeigen sich immer mehr Hitzewellen und Trockenheitsperioden in Deutschland.
3: Rekordhitze von fast 42 Grad Ende Juni. Mit dem Klimawandel werden solche Hitzewellen immer wahrscheinlicher, sagen Experten. Die Folgen von Extremwetter spürt jeder, mahnt auch Umweltminister Schneider. Auch die Wirtschaftsleistung sinke an heißen Tagen. Deshalb macht sich Schneider auch dafür stark, eine Gemeinschaftsaufgabe, Klimaanpassung und Naturschutz ins Grundgesetz aufzunehmen, damit Bund und Länder mehr Handlungsmöglichkeiten bekommen. Thomas Thonfeld, Nachrichtenredaktion.
1: Beim Fernzugunternehmen Flixtrain sollen bald auf wichtigen Strecken dichtere Takte angeboten werden, etwa auf der Strecke Hamburg-Berlin. Dort sollen im kommenden Jahr die grünen Züge im Stundentakt unterwegs sein, das sagte Flixtrain-Chef Müller auf der Mobilitätsmesse InnoTrans in Berlin. Die Fahrzeit werde schneller sein als bei den ICE-Zügen der Deutschen Bahn. In den kommenden Monaten will Flixtrain die eigene Flotte verdoppeln.
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4: Deutschland zeigt sich heute von seiner ruhigen Seite. Ideal für den Camperalltag. Auf Rügen sind's 16 Grad bei bedecktem Himmel. An der Ostsee ebenfalls 16 Grad und bleibt's trocken. Perfekt für einen Spaziergang am Wasser. Weiter südlich wird's deutlich sonniger. Im Pays de la Loire sind's 28 Grad bei klarem Himmel. In Kvarna in Kroatien 21 Grad. Überwiegend klar und angenehm für draußen.
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einfach mal nur entspannen und vielleicht ja gerade noch den nächsten Campingtrip geplant haben, wir liefern euch jetzt die perfekte Musik, mit der ihr das Urlaubsfeeling am ganzen Körper spürt. Mit diesem nächsten 5-Sterne-Song.

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Stellen Sie sich vor, die Welt liegt Ihnen zu Füßen. 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

0: zeigt sich heute von seiner ruhigen Seite. Ideal für den Camperalltag. Auf Rügen sind's 16 Grad bei bedecktem Himmel. An der Ostsee ebenfalls 16 Grad und bleibt's trocken. Perfekt für einen Spaziergang am Wasser. Weiter südlich wird's deutlich sonniger. Im Pays de la Loire sind's 28 Grad bei klarem Himmel. In Kvarner in Kroatien 21 Grad. Überwiegend klar und angenehm für draußen.
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1: Ich bin Ursula Winkler. Wer einkaufen geht, soll künftig häufiger einen digitalen statt einen gedruckten Kassenbon bekommen. Dazu hat das Bundeskabinett einen Gesetzentwurf beschlossen. Demnach sollen Papierbelege von 2028 an grundsätzlich durch digitale Belege ersetzt werden. Das bedeutet weniger Bürokratie für Bürgerinnen und Bürger sowie für Unternehmen, sagte Bundesfinanzminister Klingbeil. In der Debatte um hohe Spritpreise bekommt die umstrittene 12-Uhr-Regel an den Tankstellen immer mehr Gegenwind. Der Bundesrat befasst sich am Freitag damit, die Tankregel wieder abzuschaffen. Auch der ADAC spricht sich dafür aus.
2: Seit April dürfen nur um 12 Uhr die Spritpreise erhöht werden. Die Regel ist seitdem umstritten, denn sie hat die Preise nicht gesenkt. Nur der Zeitpunkt, wann die Preise erhöht werden, steht seitdem fest. Die Tankstellen hätten wegen der Regel die Preise teilweise stärker erhöht als davor, sagt der ADAC. Zumindest gibt es eine gute Nachricht für Autofahrer. Die Spritpreise gehen nach Rekordwerten wieder etwas runter aktuell. Und ab dem 1. Oktober will die Bundesregierung ja die Steuern senken und erwartet dann eine Entlastung von bis zu 17 Cent pro Liter. Thomas Bremser, Nachrichtenredaktion.
1: In der gerade beendeten Badesaison sind mehr Menschen in Deutschland ums Leben gekommen als im Sommer des Vorjahres. Zwischen Anfang Mai und dem Ende der Sommerferien ertranken 248 Menschen, 12 mehr als im gleichen Zeitraum 2025. Das teilte die DLRG mit.
3: Alleine im Juni zählte die DLRG mehr als 100 Todesfälle. Nur 2003 gab es in einem Juni mehr Badetote. Eine Hitzewelle zog besonders viele Menschen ans Wasser. Besonders gefährdet sind Jugendliche und junge Männer zwischen 11 und 30 Jahren. Viele überschätzen sich, sind leichtsinnig, gehen Risiken ein und das, obwohl sie nicht oder nicht gut schwimmen können. Die meisten tödlichen Badeunfälle gab es in Bayern. Hier starben in diesem Sommer 61 Menschen. Uli Reitinger, Nachrichtenredaktion.
1: Kurz vor der Entscheidung über den deutschen Olympiakandidaten wollen die Planer in Berlin ihre zunehmend aussichtslose Bewerbung offiziell zurückziehen. Das geht aus Informationen der deutschen Presseagentur hervor. Der Senat bezog dazu zunächst keine Stellung, lud aber zu einer Pressekonferenz für morgen ein. Berlin gilt vor der Entscheidung des Olympischen Sportbundes am Samstag hinter München und Köln-Rhein-Ruhr nur noch als krasser Außenseiter.
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4: Deutschland zeigt sich heute von seiner ruhigen Seite. Perfekt für einen entspannten Nachmittag im Camper. In der mecklenburgischen Seenplatte sind es 18 Grad bei teils bewölktem Himmel. Im Schwarzwald 20 Grad und überwiegend klar. Ideal für noch einen Spaziergang. Heutlich ist's in der Veluwe in den Niederlanden mit 20 Grad bedeckt. Später mischt sich etwas Nieselregen dazu. In Niederösterreich, in Österreich, sind's 14 Grad bei teilweise bewölktem Himmel. Da macht ihr es euch am besten drinnen gemütlich.
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0: Nachmittag im Camper. In der mecklenburgischen Seenplatte sind es 18 Grad bei teils bewölktem Himmel. Im Schwarzwald 20 Grad und überwiegend klar. Ideal für noch einen Spaziergang. Heutlich ist's in der Veluwe in den Niederlanden mit 20 Grad bedeckt. Später mischt sich etwas Nieselregen dazu. In Niederösterreich in Österreich sind's 14 Grad bei teilweise bewölktem Himmel. Da macht ihr es euch am besten drinnen gemütlich.
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Na, seid ihr gerade ein bisschen eingenickert, liebe Campions? Sei euch auch gegönnt. Im Campingurlaub darf man das mal. Und wir beliefern euch jetzt mit dem extra an Urlaubsfeeling mit diesem nächsten 5-Sterne-Song.

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1: Ich bin Ursula Winkler. Die Bundesregierung will Sozialmissbrauch eindämmen. Dazu hat das Bundeskabinett einen 10-Punkte-Aktionsplan beschlossen. Bundesinnenminister Dobrindt sagte, man zeige klare Kante gegen Missbrauch und Betrug, auch gegen kriminelle Strukturen, die sich den Staat zur Beute machten.
2: Ein Geschäftsmodell der Kriminellen, sie pferchen Leute in Schrottimmobilien und kassieren dann illegal Sozialleistungen. Wir ändern das, sagt Dobrindt. Auch verurteilte Straftäter, die untergetaucht sind, bekommen keine Leistungen mehr. Und der Datenaustausch zwischen den Behörden soll verbessert werden. Der funktioniert bisher nämlich nicht. Kurz, es geht bei dem Aktionsplan um viel Geld, das dem Staat durch die Lappen geht, aber auch um mehr Gerechtigkeit. Claudia Wächter, Nachrichtenredaktion.
1: In der Debatte um hohe Spritpreise bekommt die umstrittene 12-Uhr-Regel an den Tankstellen immer mehr Gegenwind. Auf Vorstoß Schleswig-Holsteins befasst sich der Bundesrat am Freitag mit einer Abschaffung der Tankregel. Diese Regel habe bislang einfach keinen erkennbaren Entlastungseffekt beim Tanken gezeigt, hieß es. Auch der ADAC sprach sich für eine komplette Abschaffung der Regel aus. Wegen des Klimawandels haben Experten auf dem Extremwetterkongress in Hamburg zum Handeln aufgerufen. Nach Erkenntnissen des Deutschen Wetterdienstes zeigen sich immer mehr Hitzewellen und Trockenheitsperioden in Deutschland. Die Hitzewelle ab Mitte Juni sei besonders intensiv gewesen.
3: Rekordhitze von fast 42 Grad Ende Juni. Mit dem Klimawandel werden solche Hitzewellen immer wahrscheinlicher, sagen Experten. Die Folgen von Extremwetter spürt jeder, mahnt auch Umweltminister Schneider. Auch die Wirtschaftsleistung sinke an heißen Tagen. Deshalb macht sich Schneider auch dafür stark, eine Gemeinschaftsaufgabe, Klimaanpassung und Naturschutz ins Grundgesetz aufzunehmen, damit Bund und Länder mehr Handlungsmöglichkeiten bekommen. Thomas Thonfeld, Nachrichtenredaktion.
1: Kurz vor der Entscheidung über den deutschen Olympiakandidaten wollen die Planer in Berlin ihre zunehmend aussichtslose Bewerbung offiziell zurückziehen. Das geht aus Informationen der deutschen Presseagentur hervor. Der Senat bezog dazu zunächst keine Stellung, lud aber zu einer Pressekonferenz für morgen ein. Am Samstag will der Deutsche Olympische Sportbund entscheiden, welche deutsche Stadt sich bewirbt. Im Rennen sind noch München und die Region Köln-Rhein-Ruhr.
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4: Deutschland zeigt sich gerade eher ruhig. Perfekt für einen entspannten Camperabend. Im Harz sind es 14 Grad bei bedecktem Himmel. Im Erzgebirge 12 Grad, ebenfalls bedeckt. Dort macht's euch drinnen gemütlich. Weiter südlich wird's deutlich freundlicher. Im Languedoc-Roussillon in Frankreich sind's 24 Grad bei klarem Himmel. In Dalmatien in Kroatien 21 Grad und ebenfalls sonnig genug für draußen.
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1: Deutschland zeigt sich gerade eher ruhig. Perfekt für einen entspannten Camperabend. Im Harz sind es 14 Grad bei bedecktem Himmel. Im Erzgebirge 12 Grad ebenfalls bedeckt. Dort macht's euch drinnen gemütlich. Weiter südlich wird's deutlich freundlicher. Im Languedoc-Roussillon in Frankreich sind's 24 Grad bei klarem Himmel. In Dalmatien in Kroatien 21 Grad und ebenfalls sonnig genug für draußen.
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0: Circa 7. 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
1: Ich bin Ursula Winkler. Wer einkaufen geht, soll künftig häufiger einen digitalen statt einen gedruckten Kassenbon bekommen. Dazu hat das Bundeskabinett einen Gesetzentwurf beschlossen. Demnach sollen Papierbelege ab 2028 grundsätzlich durch digitale Belege ersetzt werden.
2: Oft landen sie auf dem Bürgersteig oder auf der Fußmatte im Auto. Die Kassenbons nerven einfach viele. Und auch Bundesfinanzminister Klingbeil findet, die Dinger sorgen für einen unnötigen Bürokratiewust und begünstigen Steuerhinterziehung. Deshalb also digital. Allerdings nicht alle müssen umstellen. Unternehmer zum Beispiel, die wenig Umsatz machen, die dürfen auch weiterhin Kassenbelege ausgeben. Claudia Wächter, Nachrichtenredaktion.
1: Die USA haben den russischen Präsidenten Putin nach Angaben von Außenminister Rubio zum G20-Gipfel im Dezember in Miami eingeladen. Rubio sagte, man denke, dass dies eine gute Gelegenheit sei, damit Putin nicht nur mit US-Präsident Trump, sondern auch mit anderen Staats- und Regierungschefs ins Gespräch kommen könnte. Russland ist zwar offiziell noch G20-Mitglied, allerdings nahm Putin zuletzt 2019 physisch an einem Gipfeltreffen teil, vor Beginn der russischen Invasion in der Ukraine. Gegen den früheren Hollywood-Filmmogul Harvey Weinstein sind in einem neu aufgerollten Verfahren wegen Sexualverbrechen 15 Jahre Haft verhängt worden. Das berichten mehrere US-Medien. Der 74-Jährige sitzt bereits seit Jahren im Gefängnis.
3: Der einst machtvolle Medienmogul nutzte seinen Einfluss in der Branche, um unzählige Frauen sexuell zu missbrauchen. Die Staatsanwaltschaft hatte in diesem Fall 20 Jahre Haft gefordert, aber auch das jetzt verhängte Strafmaß setzt ein Zeichen. In anderen Verfahren war Weinstein auch schon für schuldig befunden und zu langen Haftstrafen verurteilt worden. Der gesundheitlich schwer angeschlagene Weinstein hat die Vorwürfe stets bestritten. Die Aufdeckung seiner Verbrechen hatte die MeToo-Bewegung ins Rollen gebracht. Tina Eck, USA.
1: Kurz vor der Entscheidung über den deutschen Olympiakandidaten wollen die Planer in Berlin ihre zunehmend aussichtslose Bewerbung offiziell zurückziehen. Das geht aus dpa-Informationen hervor. Der Senat bezog dazu zunächst keine Stellung. Am Samstag will der Deutsche Olympische Sportbund entscheiden. Im Rennen sind noch München und die Region Köln-Rhein-Ruhr.
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4: Deutschland zeigt sich heute von seiner ruhigen Seite und im Camper bleibt's angenehm. Am Bodensee sind's 19 Grad bei klarem Himmel, in der Lüneburger Heide 16 Grad und bedeckt, später wird's dort etwas feuchter, bleibt lieber im Trockenen. Weiter südlich ist's in der Toskana mit 24 Grad überwiegend klar, perfekt für einen Abend draußen. In Holland sind's 18 Grad bei bedecktem Himmel, später kommt etwas Nieselregen dazu, also macht's euch drinnen gemütlich.
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1: Deutschland zeigt sich heute von seiner ruhigen Seite. Und im Camper bleibt's angenehm. Am Bodensee sind's 19 Grad bei klarem Himmel, in der Lüneburger Heide 16 Grad und bedeckt. Später wird's dort etwas feuchter, bleib lieber im Trockenen. Weiter südlich ist's in der Toskana mit 24 Grad überwiegend klar.

0: 14 Grad bei bedecktem Himmel. Später kommt etwas Nieselregen dazu. Also macht's euch drinnen gemütlich.
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0: ungefähr 8. 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
1: Ich bin Ursula Winkler. Beim Thema K.O.-Tropfen wären höhere Strafen aus Sicht von Bundesjustizministerin Hubich ein Mittel zur Abschreckung. Aktuell arbeitet die Bundesregierung an entsprechenden Plänen. Der Bundestag hat darüber erstmals beraten.
2: K.O.-Tropfen, die sollen demnächst als Waffe eingestuft werden. Und das würde dann bedeuten 5 Jahre Knast, mindestens. Für jeden, der solche Mittel einsetzt, um zu vergewaltigen oder andere auszurauben. Außerdem soll auch was im Vorfeld passieren, zum Beispiel in Clubs. Stichwort bessere Prävention. Das Ziel ist, Frauen besser zu schützen. Nach dem Motto, nicht Betroffene müssen sich schämen, sondern die Täter. Claudia Wächter, Nachrichtenredaktion.
1: Die USA haben den russischen Präsidenten Putin nach Angaben von Außenminister Rubio zum G20-Gipfel im Dezember in Miami eingeladen. Rubio sagte, man denke, dass dies eine gute Gelegenheit sei, damit Putin nicht nur mit US-Präsident Trump, sondern auch mit anderen Staats- und Regierungschefs ins Gespräch kommen könnte. Russland ist zwar offiziell noch G20-Mitglied, allerdings nahm Putin zuletzt 2019 physisch an einem Gipfeltreffen teil, vor Beginn der russischen Invasion in der Ukraine. Beim angeschlagenen Autobauer Volkswagen steht der nächste Showdown an. In einer Woche treffen sich Vertreter des Unternehmens, der IG Metall und des Betriebsrats zu einem sogenannten Überprüfungsgespräch in Hannover. Dabei soll es um die Frage gehen, ob und wie VW die Zusagen an die Belegschaft weiter einhält.
3: Der aktuelle Tarifvertrag ist vor 2 Jahren hart erkämpft worden. Erst nach Warnstreiks und einem einwöchigen Verhandlungsmarathon haben sich alle Seiten geeinigt. VW sagte damals zu, keine Werke zu schließen und Investitionen an den deutschen Standorten zu tätigen. Doch seitdem ist die Krise in der Autobranche schlimmer geworden. Der Konzern hat seinen Sparkurs deutlich verschärft. IG Metall und Betriebsrat zweifeln deshalb an den Zusagen und wollen die Bosse zur Rede stellen. Vertragstreue sei keine Einbahnstraße. Thomas Bremser, Nachrichtenredaktion.
1: Kurz vor der Entscheidung über den deutschen Olympiakandidaten wollen die Planer in Berlin ihre zunehmend aussichtslose Bewerbung offiziell zurückziehen. Das geht aus dpa-Informationen hervor. Der Senat bezog dazu zunächst keine Stellung. Am Samstag will der Deutsche Olympische Sportbund entscheiden. Im Rennen sind noch München und die Region Köln-Rhein-Ruhr.
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4: Deutschland zeigt sich heute von seiner ruhigen Seite. Da wird's im Norden und Süden recht unterschiedlich. In Brandenburg sind's 16 Grad bei bedecktem Himmel. Im Chiemgau 11 Grad und überwiegend klar. Perfekt für einen Abendspaziergang. Weiter südlich gibt's im Limfjord in Dänemark 15 Grad mit starkem Nieselregen. Bleibt lieber im Trockenen. In Valencia in Spanien sind's 25 Grad bei klarem Himmel. Da könnt ihr den Abend noch draußen genießen.
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0: Es ist ungefähr 9 Uhr. 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
1: Ich bin Ursula Winkler. Die Bundesregierung will Sozialmissbrauch eindämmen. Dazu hat das Bundeskabinett einen 10-Punkte-Aktionsplan beschlossen. Bundesinnenminister Dobrindt sagte, man zeige klare Kante gegen Missbrauch und Betrug. Auch gegen kriminelle Strukturen, die sich den Staat zur Beute machten.
2: Ein Geschäftsmodell der Kriminellen, sie pferchen Leute in Schrottimmobilien und kassieren dann illegal Sozialleistungen. Wir ändern das, sagt Dobrindt. Auch verurteilte Straftäter, die untergetaucht sind, bekommen keine Leistungen mehr. Und der Datenaustausch zwischen den Behörden soll verbessert werden. Der funktioniert bisher nämlich nicht. Kurz, es geht bei dem Aktionsplan um viel Geld, das dem Staat durch die Lappen geht, aber auch um mehr Gerechtigkeit. Claudia Wächter, Nachrichtenredaktion.
1: Die USA haben den russischen Präsidenten Putin nach Angaben von Außenminister Rubio zum G20-Gipfel im Dezember in Miami eingeladen. Rubio sagte, man denke, dass dies eine gute Gelegenheit sei, damit Putin nicht nur mit US-Präsident Trump, sondern auch mit anderen Staats- und Regierungschefs ins Gespräch kommen könnte. Russland ist zwar offiziell noch G20-Mitglied, allerdings nahm Putin zuletzt 2019 physisch an einem Gipfeltreffen teil, vor Beginn der russischen Invasion in der Ukraine. Gegen den früheren Hollywood-Filmmogul Harvey Weinstein sind in einem neu aufgerollten Verfahren wegen Sexualverbrechen 15 Jahre Haft verhängt worden. Das berichten mehrere US-Medien. Der 74-Jährige sitzt bereits seit Jahren im Gefängnis.
3: Der einst machtvolle Medienmogul nutzte seinen Einfluss in der Branche, um unzählige Frauen sexuell zu missbrauchen. Die Staatsanwaltschaft hatte in diesem Fall 20 Jahre Haft gefordert, aber auch das jetzt verhängte Strafmaß setzt ein Zeichen. In anderen Verfahren war Weinstein auch schon für schuldig befunden und zu langen Haftstrafen verurteilt worden. Der gesundheitlich schwer angeschlagene Weinstein hat die Vorwürfe stets bestritten. Die Aufdeckung seiner Verbrechen hatte die MeToo-Bewegung ins Rollen gebracht. Tina Eck, USA.
1: Kurz vor der Entscheidung über den deutschen Olympiakandidaten wollen die Planer in Berlin ihre zunehmend aussichtslose Bewerbung offiziell zurückziehen. Das geht aus dpa-Informationen hervor. Der Senat bezog dazu zunächst keine Stellung. Am Samstag will der Deutsche Olympische Sportbund entscheiden. Im Rennen sind noch München und die Region Köln-Rhein-Ruhr.
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4: Deutschland zeigt sich heute von seiner ruhigen Seite. Da könnt ihr es im Camper gemütlich machen. In Bayern sind es 11 Grad bei bedecktem Himmel. An der Nordsee liegen 15 Grad mit leichtem Regen. Bleibt lieber im Trockenen. Weiter südlich ist der Himmel im Wallis klar. Dazu sind es 16 Grad und später bleibt es freundlich. In Südfrankreich sind es 22 Grad bei klarem Himmel. Perfekt für einen entspannten Abend draußen.
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0: circa 10. 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
1: Ich bin Tine Klimach. Die Bundesregierung hat einen 10-Punkte-Plan gegen Sozialmissbrauch beschlossen. Bundeskanzler Friedrich Merz schrieb dazu auf X: Missbrauch geht zulasten aller, die arbeiten und einzahlen. Unter anderem soll Grundsicherung nicht länger an per Haftbefehl gesuchte Personen ausgezahlt werden. Wirksamer bekämpft werden sollen auch ausbeuterische Geschäftsmodelle mit sogenannten Schrottimmobilien. Die USA haben den russischen Präsidenten Putin zum G20-Gipfel im Dezember in Miami eingeladen. Das sagte Außenminister Rubio am Rande der UN-Vollversammlung in New York. Die USA hofften, dass Putin diese Einladung annehmen werde.
2: Der G20-Gipfel wäre eine gute Gelegenheit, Putin nicht nur mit US-Präsident Trump, sondern auch mit anderen Staats- und Regierungschefs in Kontakt zu bringen. Den USA ist offensichtlich daran gelegen, denn es herrscht Sorge, dass sich der Ukraine-Krieg ausweitet. Sabotageakte oder hybride Angriffe, Cyberattacken oder gezielt gestreute Falschinformationen könnten eine Eskalation auslösen, warnte US-Außenminister Rubio. Trump hatte Russland erst letzte Woche vorgeworfen, Verbündete der Ukraine schon lange anzugreifen. Im Fokus steht Polen. Aus den USA, Tina Eck.
1: In der Debatte um hohe Spritpreise bekommt die umstrittene 12-Uhr-Regel an den Tankstellen immer mehr Gegenwind. Der Bundesrat befasst sich am Freitag damit, die Tankregel wieder abzuschaffen. Auch der ADAC spricht sich dafür aus.
3: Seit April dürfen nur um 12 Uhr die Spritpreise erhöht werden. Die Regel ist seitdem umstritten, denn sie hat die Preise nicht gesenkt. Nur der Zeitpunkt, wann die Preise erhöht werden, steht seitdem fest. Die Tankstellen hätten wegen der Regel die Preise teilweise stärker erhöht als davor, sagt der ADAC. Zumindest gibt es eine gute Nachricht für Autofahrer. Die Spritpreise gehen nach Rekordwerten wieder etwas runter aktuell. Und ab dem 1. Oktober will die Bundesregierung ja die Steuern senken und erwartet dann eine Entlastung von bis zu 17 Cent pro Liter. Thomas Bremser, Nachrichtenredaktion.
1: Zum Sport. Kurz vor der Entscheidung über den deutschen Olympiakandidaten wollen die Planer in Berlin ihre zunehmend aussichtslose Bewerbung offiziell zurückziehen. Das geht aus dpa-Informationen hervor. Der Senat wollte das nicht kommentieren, lud aber für morgen zu einer Pressekonferenz ein. Am Samstag will der Deutsche Olympische Sportbund entscheiden. Im Rennen sind noch München und die Region Köln-Rhein-Ruhr.
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4: Für den Abend ist es bei uns angenehm ruhig. Da könnt ihr entspannt runterfahren. An der Ostsee sind es 14 Grad und bedeckt, im Schwarzwald 12 Grad bei überwiegend klarem Himmel. Perfekt für einen ruhigen Abend draußen oder im Camper. Weiter südlich ist es in der Zentralschweiz bei 15 Grad klar und in Aquitanien in Frankreich liegen 20 Grad bei überwiegend klarem Himmel an.
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1: Ich bin Tine Klimach. Die Bundesregierung will Sozialmissbrauch eindämmen. Dazu beschloss das Bundeskabinett einen Aktionsplan mit 10 Punkten. Wirksamer bekämpft werden sollen etwa sogenannte Schrottimmobilien. Bundesinnenminister Dobrindt will harte Kante zeigen.
2: Schrottimmobilien sind Immobilien, die in Teilen nicht bewohnbar wären. Die organisierte Kriminalität macht sich die zu eigen und suggeriert, dass hier Leistungsempfänger in einem hohen Zahl in diesen Immobilien untergekommen wären. Und so werden dann Mieteinnahmen kassiert.
1: Auch Teil des 10-Punkte-Plans, die Grundsicherung soll nicht länger an per Haftbefehl gesuchte Personen ausgezahlt werden. Wegen einer Drohnensichtung am Hauptstadtflughafen Berlin-Brandenburg ist der Flugbetrieb am Abend für 45 Minuten komplett eingestellt worden. Inzwischen sei die Sperrung bereits wieder aufgehoben worden, sagte eine Sprecherin des BER, der dpa. An keinem anderen deutschen Flughafen sind im ersten Halbjahr so viele Drohnen gesichtet worden wie am Hauptstadtflughafen BER. 28 solcher Flugobjekte wurden registriert, wie die deutsche Flugsicherung mitteilte. Im Jahr davor waren es insgesamt nur 8 Drohnensichtungen. Wegen des Klimawandels haben Experten auf dem Extremwetterkongress in Hamburg zum Handeln aufgerufen. Nach Erkenntnissen des Deutschen Wetterdienstes zeigen sich immer mehr Hitzewellen und Trockenheitsperioden in Deutschland. Die Hitzewelle ab Mitte Juni sei besonders intensiv gewesen.
3: Rekordhitze von fast 42 Grad Ende Juni. Mit dem Klimawandel werden solche Hitzewellen immer wahrscheinlicher, sagen Experten. Die Folgen von Extremwetter spürt jeder, mahnt auch Umweltminister Schneider. Auch die Wirtschaftsleistung sinke an heißen Tagen. Deshalb macht sich Schneider auch dafür stark, eine Gemeinschaftsaufgabe, Klimaanpassung und Naturschutz ins Grundgesetz aufzunehmen, damit Bund und Länder mehr Handlungsmöglichkeiten bekommen. Thomas Thonfeld, Nachrichtenredaktion.
1: Gegen den früheren Hollywood-Filmmogul Harvey Weinstein sind in einem neu aufgerollten Verfahren wegen eines Sexualverbrechens 15 Jahre Haft verhängt worden. Das berichten mehrere US-Medien. Der 74-jährige Weinstein ist bereits seit Jahren im Gefängnis. Das jetzt verhängte Strafmaß ist ein weiterer bedeutender Schritt in der seit Jahren andauernden Aufarbeitung von Sexualverbrechen. Es gab bereits mehrere Verfahren.
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4: Deutschland zeigt sich ruhig und eher spätabendlich. Da kann man's im Camper gut aushalten. An der Mecklenburgischen Seenplatte sind's 14 Grad bei bedecktem Himmel. Im Erzgebirge 10 Grad und ebenfalls teils bewölkt. Also bleib lieber im Warmen. Weiter südlich ist's in Istrien in Kroatien mit 16 Grad klar und angenehm für den Abend. In Südtirol in Italien sind's 9 Grad bei bedecktem Himmel. Da macht ihr's euch am besten drinnen gemütlich.
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1: Ich bin Ursula Winkler. Wer einkaufen geht, soll künftig häufiger einen digitalen statt einen gedruckten Kassenbon bekommen. Dazu hat das Bundeskabinett einen Gesetzentwurf beschlossen. Demnach sollen Papierbelege von 2028 an grundsätzlich durch digitale Belege ersetzt werden. Das bedeutet weniger Bürokratie für Bürgerinnen und Bürger sowie für Unternehmen, sagte Bundesfinanzminister Klingbeil. In der Debatte um hohe Spritpreise bekommt die umstrittene 12-Uhr-Regel an den Tankstellen immer mehr Gegenwind. Der Bundesrat befasst sich am Freitag damit, die Tankregel wieder abzuschaffen. Auch der ADAC spricht sich dafür aus.
2: Seit April dürfen nur um 12 Uhr die Spritpreise erhöht werden. Die Regel ist seitdem umstritten, denn sie hat die Preise nicht gesenkt. Nur der Zeitpunkt, wann die Preise erhöht werden, steht seitdem fest. Die Tankstellen hätten wegen der Regel die Preise teilweise stärker erhöht als davor, sagt der ADAC. Zumindest gibt es eine gute Nachricht für Autofahrer. Die Spritpreise gehen nach Rekordwerten wieder etwas runter aktuell. Und ab dem 1. Oktober will die Bundesregierung ja die Steuern senken und erwartet dann eine Entlastung von bis zu 17 Cent pro Liter. Thomas Bremser, Nachrichtenredaktion.
1: In der gerade beendeten Badesaison sind mehr Menschen in Deutschland ums Leben gekommen als im Sommer des Vorjahres. Zwischen Anfang Mai und dem Ende der Sommerferien ertranken 248 Menschen, 12 mehr als im gleichen Zeitraum 2025. Das teilte die DLRG mit.
3: Alleine im Juni zählte die DLRG mehr als 100 Todesfälle. Nur 2003 gab es in einem Juni mehr Badetote. Eine Hitzewelle zog besonders viele Menschen ans Wasser. Besonders gefährdet sind Jugendliche und junge Männer zwischen 11 und 30 Jahren. Viele überschätzen sich, sind leichtsinnig, gehen Risiken ein und das, obwohl sie nicht oder nicht gut schwimmen können. Die meisten tödlichen Badeunfälle gab es in Bayern. Hier starben in diesem Sommer 61 Menschen. Uli Reitinger, Nachrichtenredaktion.
1: Kurz vor der Entscheidung über den deutschen Olympiakandidaten wollen die Planer in Berlin ihre zunehmend aussichtslose Bewerbung offiziell zurückziehen. Das geht aus Informationen der deutschen Presseagentur hervor. Der Senat bezog dazu zunächst keine Stellung, lud aber zu einer Pressekonferenz für morgen ein. Berlin gilt vor der Entscheidung des Olympischen Sportbundes am Samstag hinter München und Köln-Rhein-Ruhr nur noch als krasser Außenseiter.
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4: Deutschland zeigt sich heute von seiner ruhigen Seite. Perfekt für einen entspannten Nachmittag im Camper. In der mecklenburgischen Seenplatte sind es 18 Grad bei teils bewölktem Himmel. Im Schwarzwald 20 Grad und überwiegend klar. Ideal für noch einen Spaziergang. Deutlich ist's in der Veluwe in den Niederlanden mit 20 Grad bedeckt. Später mischt sich etwas Nieselregen dazu. In Niederösterreich in Österreich sind's 14 Grad bei teilweise bewölktem Himmel. Da macht ihr es euch am besten drinnen gemütlich.
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1: Ich bin Tine Klimach. Die USA haben den russischen Präsidenten Putin zum G20-Gipfel im Dezember in Miami eingeladen. Das sagte Außenminister Rubio am Rande der UN-Vollversammlung in New York. Die USA hofften, dass Putin diese Einladung annehmen werde.
2: Der G20-Gipfel wäre eine gute Gelegenheit, Putin nicht nur mit US-Präsident Trump, sondern auch mit anderen Staats- und Regierungschefs in Kontakt zu bringen. Den USA ist offensichtlich daran gelegen, denn es herrscht Sorge, dass sich der Ukraine-Krieg ausweitet. Sabotageakte oder hybride Angriffe, Cyberattacken oder gezielt gestreute Falschinformationen könnten eine Eskalation auslösen, warnte US-Außenminister Rubio. Trump hatte Russland erst letzte Woche vorgeworfen, Verbündete der Ukraine schon lange anzugreifen. Im Fokus steht Polen. Aus den USA, Tina Eck.
1: Gesetzlich versicherte Eltern können Krankengeld beantragen, wenn ein Kind unter 12 Jahren krank ist und sie deswegen nicht zur Arbeit gehen können. Aktuell sind es 15 Tage pro Jahr und Elternteil. Die Krankenkasse übernimmt und zahlt in der Regel 90% des Nettoverdienstes. Bundesgesundheitsminister Carsten Lindemann ist dafür, die Regelung wieder auf 10 Tage zu senken. Das sagte er im Bundestag.
3: Das ist eine Regel, die wir eingeführt haben während Corona, die es vorher auch nicht gab. Und wir insgesamt, glaube ich, als Politik gut daran tun, dass Sonderregeln, die es zu Corona gab, wieder zurückgenommen werden.
1: Lindemann wandte sich gegen Kritik. Es werden 10 Tage sein, mal 2 sind es 20 Tage im Jahr. Und das hatten wir auch in den ganzen Jahren vor Corona, sagte er. Die Bundesregierung hat einen 10-Punkte-Plan gegen Sozialmissbrauch beschlossen. Bundeskanzler Friedrich Merz schrieb dazu auf X: Missbrauch geht zulasten aller, die arbeiten und einzahlen. Unter anderem soll Grundsicherung nicht länger an per Haftbefehl gesuchte Personen ausgezahlt werden. Bestechung, bandenmäßiger Betrug und Urkundenfälschung. In mehreren Verfahren summierten sich die Strafen gegen Hendrik Holt auf fast 9 Jahren Gefängnis. Absitzen wollte der als Windkraftbetrüger bekannt gewordene Holt diese nicht. Ende August kehrte der 36-Jährige von einem genehmigten Ausgang nicht in die Justizvollzugsanstalt in Berlin zurück. Knapp einen Monat später wurde er nun in Dubai gefasst, wie die Staatsanwaltschaft Osnabrück mitteilte. Nach ihm war weltweit mit europäischem Haftbefehl gefahndet worden.
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4: Deutschland zeigt sich heute eher ruhig und bleibt nachts erstmal unter dichter Wolkendecke. In der Lüneburger Heide sind es 13 Grad, während Brandenburg bei 14 Grad liegt und später etwas Nieselregen abkriegt. Bleibt lieber im Trockenen. Weiter südlich wird's freundlicher und wärmer. In Venetien sind's 18 Grad bei bedecktem Himmel. In Apulien sind's 16 Grad unter klarem Himmel. Und tagsüber könnt ihr dort mit bis zu 24 Grad rechnen.
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